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0: Lukas.
1: In Go Lehrlings. Wie? Och, han har Farkroppen.
0: Die ist gut gebaut und so süß wie Zucker. Sie ist gut gestylt. Sie hat.
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0: Sie nicht mehr da.
1: Er skuffet. 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
0: Denn sie ist gut in Futter. Sie ist nicht irgendwer.
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0: Da,
1: en vores par, det er fem folk, de kan.